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Guten Morgen, Technobase FM. Ich wünsche euch einen wunderschönen Sonntagmorgen. Wir haben 10 Uhr, naja, schon 7. Und 10 Uhr ist doch die Children-Zeit, ich weiß, ja. Deswegen hier für euch, Children. Das Ganze von Robert Miles in der Dream-Version. Wie könnte es anders sein? Auf den Sonntagmorgen. Ich würde sagen, die große Wunschbox ist offen. Ihr könnt alles Mögliche reinschmeißen, was mit Hands Up und Dance zu tun hat. Wenn ich es da habe, versuche ich es zu spielen. Wenn nicht, dann, ihr wisst es ja, dann halt nicht, ne? In diesem Sinne, guten Morgen und habt einen schönen Start in den warmen Sonntag. Zumindest hier bei mir aus Stuttgart.

0: bevor ich es vergesse, gehen noch ganz dicke und liebe Grüße raus an den Campingplatz. Zu Ellie und Hatschel.
1: Hi.

Komm hier ganz fix, die Ellie aus Selm. Guten Morgen, mein Schatz, du bist verrückt, hatte keinen Kaffee, hänge voll in den Säulen noch, aber schön mit dir auf den Ohren wach zu werden. Dann wird er auch wach machen. Liebste Grüße an dich, meine Busenfreundin Claudia, an Sarah, Max, Steven oder Steffen, Robin aus Oberhausen, die restlichen Telegrammis und Zuhörer. Let's go und we are one. Ja, und ich liebe dich auch.

Wir haben den Max, 35 aus Wittenberg. Guten Morgen, DJ. Nice, dass du schon am Start bist. Gibt es eine zu frühe Tageszeit für Technoways? Ich grüße meinen Staubsauger, der zieht mehr durch als ich am Sonntagmorgen. Ja, Kaffee durch den Mund oder durch die Nase, wäre mal was, ne?

wir haben den Christoph 35 aus Recken. Schöne Grüße an alle Landwirte. Wünsche habe ich keine. Es läuft wie immer von alleine. Schönen Sonntag und mach weiter so. Gruß der Christoph. Wir haben Alina 31 aus Bielefeld. Guten Morgen, ich wünsche euch einen schönen Sonntag. Ja, Alina, wünsche ich dir auch. Und wir haben Jonas 11 aus Aachen. Danke, dass du auflegst. Mega Show.

Die Alina, 31 Jahre jung ist sie und wohnt immer noch in Bielefeld, schreibt, welche Art von Musik spielst du heute noch? Ja, ich würde sagen, wer mich kennt, weiß, ich drehe ein bisschen am Rad, Hands Up, Dance, Hardstyle. Das, was mein Musiker hier halt hergibt und was die, Regeln von Technobase erlauben. Kurzum, wir drehen ein bisschen am Rad und werden wach.

Der Max 35 aus Wittenberg antwortet nochmal, wenn ich Kaffee durch die Nase ziehe, zieht meine Lunge mehr durch als mein Staubsauger im Turbo-Modus. Deine Show zieht aber auch durch, danke dir.

Der perfekte Start in den Tag. Guten Morgen, Technobase FM.

Wir haben die Alina 31 aus Bielefeld, hast du zufällig auch in der Techno-Version. Immer wieder sonntags kommt die Erinnerung. Nö. Die Hatschel 38 Jahre jung aus Leverkusen. Guten Morgen und so. Danke fürs Wecken. Der frühe Vogel fängt der Wurm. Hä? Liebe Grüße an die liebe Ellie, die genauso müde ist wie ich, aber schon wie eine Verrückte am Wuseln ist. Schön, dass wir uns nochmal gesehen haben. Hoffe, das wiederholen wir irgendwann. Aber Hallöchen. Ich bitte darum.

Tiefen 38 aus Meinhard. Hi Stefan, schön dich am Morgen zu hören. Ich bin gerade mit meiner Kleinen auf dem Heimweg vom Campingplatz und könnte jetzt eine Stunde im Auto zuhören. Wünschen würde ich mir lichte Kinder für meine Mia. Ich grüße dich, alle Listener, die Telegram ist Ellie und natürlich meine Mia-Maus. We are one.

Herzlich willkommen bei Project Insight. Technobase! Damit ist die Stunde 1 auch im Kasten. Über den Äther geschallert. 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
16: Ja, ne, das bringt mal wieder Schwammiges für Hey, ab wie raus.
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0: Pauli, willkommen zurück in Stunde 2. Ich glaube, es geht los. Der Landvogt René, 52 aus Pirna, wünscht sich CCK mit Pinball. Guten Morgen nach Stuttgart, super, dass du da bist. Da wird das Frühshoppen noch gleich viel besser. Wenn CCK mit Pinball passt, wäre das mega. Wünsche dir und allen Verrückten, die jetzt schon oder noch wach sind, einen schönen Sonntag. Viele Grüße aus Sachsen, we are one!
1: Das bringt mal wieder Stunde, hier ist so, hey, an den Rock.

Animes, was dürfen meine Augen denn lesen? Die Ellie aus Sam. Schatz, wenn du uns schon alle wächst, wie sieht's denn mit Verlängerung aus? Ich schlaf diesmal auch wirklich nicht ein. Versprochen. Ach so, ist das so? Mike Lorraine, 43 aus Walmhaus, schreibt noch, der 90s-Mix ist ja geil, den musst du häufiger bringen. Ich öle.

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Once a DJ told me every good set needs a Avicii track. So hier haben wir Avicii mit Wake Me Up. Take the bass! Remix, baby. Ich lese schon wieder so das böse Wort Verlängerung. Verlängern wir oder verlängern wir nicht?

Fanny 37 aus Egersinn. Kann man den aktuellen Mix online runterladen? Der Mix ist grandios. Wir fahren mit 200 Sachen auf der Autobahn und sind nur am Feiern. Beste Grüße. Ach, ich dachte, es bin schon ich. Schreib mich doch mal irgendwie auf Instagram oder so an projectinside.de. Dann zeige ich dir, wo du den hören kannst.

Der Steve34 aus Berlin schreibt: Danke, dass du die ganzen geilen Songs meiner Kindheit nochmal geiler machst. Hat geil angefangen und geht immer geiler weiter. Damals hieß die CD Alf Superhits. Heute heißt es Technobase FM. Gerne immer weiter so. Ja. Andi 43 aus Berlin, guten sonnigen Morgen hier aus Gran Canaria. Ich grüße alle Nister und das ganze Technobase-Team. Zicke, zacke, we are one.

Check Nummer ist die große Wunschbox, die ist irgendwie noch ein bisschen leer. Haut mal noch ein bisschen was rein, damit ich sehe, damit ihr noch aktiv seid. Dann kann ich vielleicht auch so dieses komische Wort mit Verlängerung machen.

ja, Technobase, was soll ich sagen? 12 Uhr hat's geschlagen. Das heißt, wir machen mal wieder eine Werbeunterbrechung und ich bin gleich wieder für euch da.

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Schengen Base. Scheiße, ich hab's gemacht. Willkommen zurück in Stunde 3. Ei, ei. Was ein Morgen. Wir haben Sonntag, 12.08 Uhr. Ihr hört immer noch Technobase FM, das Ganze mit Broadcheck Inside live in the Mix. Ich weiß auch nicht, was heute in mich gefallen ist, aber ich drehe heute irgendwie voll am Rad. Und lade Gruß und Wunschbox. Gefällt's nicht nur mir, sondern auch euch.

Technomäßig, ich lese ja fleißig eure Grüße und Wünsche mit, aber 43 Grüße und Wünsche, das ist mir immer noch zu wenig, ne? Ich glaube, wir müssen nachher echt mal ein bisschen Podcast-FM machen. Technobase, schön ist das. Ich wünsche euch einen wunderschönen Mittag. Wenn ihr was zu essen macht, verklopft das Schnitzel nicht zu hart, ne?

Summer Techno Base, wie fit seid ihr noch? 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

Also Technobase, da machen wir halt jetzt mal eine Runde Podcast FM. Es wird nämlich hier in der Community-Gruppe geschrieben, ich würde nur einen gewissen Namen vorlesen. Dem ist definitiv nichts so. Ich habe nämlich den Landvogt René, 52 aus Pirna, glaube ich, schon vorgelesen. Der wünscht sich CCK mit Pinball. Guten Morgen nach Stuttgart. Super, dass du da bist. Da wird das Frühshoppen doch gleich viel besser. Wenn CCK mit Pinball passt, wäre das mega. Wünsche dir und allen.

Schöne und das schöne Erinnerung bleibt. Danke. Und er schreibt noch dazu, sie ist leider nur 36 Jahre jung geworden. Simon 36 aus dem Schwabenland schreibt, guten Morgen Stefan, Okay, machen wir weiter. Wir haben den Fabian 45 aus Neustadt am Rübenberge. Geile Abfahrt. Mann, seit 11 Uhr richtig geiler Scheiß. We are one. Wir haben den Dennis 46 aus Flensburg. Oje, hoffentlich hat er da keine Punkte. Moin, Bro, ich bin seit dein 90er Medley ist ja der Burner. Wollte eigentlich aufräumen, doch jetzt tanze ich nur. Wo bekommt man den denn her? Schönen Sonntag an alle. Gruß der Dennis. Wir haben den Andi 43 aus Berlin. Moin, ich nochmal. Kann man den Mix von 11.07 bis 11.20 irgendwie oder irgendwo in Dauersteif hören? Der ist ja mal mega geil, echt gut gebaut. Danke für den Mix, vor allem an UIUAA und an Insomnia mittendrin. Bitte gerne weiter so, zicke-zacke, we are one. Wir haben Rasti50 aus Südburgenland in Österreich. Ja, Broschen, seid wahnsinnig mega. Da haut's einem die Kopfhörer vom Kopf. Back to the 90s, der perfekte Ersatz für den Strom der Zeit. Sitze gerade auf unserer Terrasse und genieße den Tag. Weiter so, mehr davon. Eine Verlängerung wäre natürlich mehr als klasse. Jo, hab ich gemacht. Machen wir noch den Stefan48 aus Herne. Hallo ihr Lieben, ich wünsche allen einen schönen Sonntag. Ich möchte gerne meinen Schatz und ihr Brüderchen Nico grüßen. We are one. Machen wir noch den Jonas Oliver, 36 Jahre jung aus Hamburg. Bitte eine schöne Verlängerung, danke. Wir haben noch die Nicole, 40 aus Ludwigshafen. Bitte mach eine Verlängerung, wäre echt sehr lieb. Ich habe eine lange Zugfahrt. Ja, die hatte ich die letzten Tage auch. Ich bin mit der Regionalbahn Max Schwind auf dem Campingplatz meiner Partnerin gefahren. Ja, war schön. Mit dem ICE 4 Stunden heim war entspannter. Egal. Last but not least machen wir mal den Nico 35 aus Schleswig. Bitte Verlängerung, wir haben keinen Bock auf Playlists. Sind am Zocken, wir brauchen Musik.

nur mal als kleine Stellungnahme. Ich habe gerade eben gesagt, ich habe 43 Grüße und Wünsche in der Box und jetzt wird gerade rumdiskutiert, ich würde nichts vorlesen, ne? Ich habe jetzt, glaube ich, 10 oder 15 Grüße und Wünsche vorgelesen. Ich habe es nicht mitgezählt, ja. Ich habe die aber rausgelöscht, die ich ja schon vorgelesen habe. Und ich habe schon wieder 43. Huah!

meine, wir können ja Podcast FM draus machen. Wir haben den Jörg 36 aus Kasselau. Hallo, lieber DJ. Song ist richtig geil. 200 auf der Autobahn. Kannst du mir den auch mal schicken? Ich schick doch keine Songs hier rüber. Schau in die Tracklist und kaufen dir selber. Oder fügen in deine, naja, hier, hier Musikplayer-Name einfügen, Playlist ein.

Wir haben den Jörg 36 aus Kasselauen. Hallo lieber DJ, ich hätte gerne den Wunsch und ich grüße den schönen Markus aus Kirchberg, die Sonja aus Kirchberg und der Marcel aus Kirchberg und den Patrick aus Kirchberg. Okay, steht das so. Und kein Wunsch, dann ja, machen wir einfach weiter im Text. Nicole 40 aus Ludwigshafen, ich grüße alle. Habe eine Frage, hast du auch was von den 90ern? Ja, habe ich gerade eben ganz viel gespielt. Let's go! Also ich arbeite jetzt wirklich mal ab, ja? Wenn es euch auf den Sack geht, beschwert euch bei einer gewissen Babsi. Wosi44 aus Borkhorst, liebe Grüße von Balaton, ich lieg gerade auf dem Wasser. Grüße an dich, mach weiter so, mach gute Laune, Grüße an meinen Bruder und den Rest. Die Annie aus Selm, Hashtag Verlängerung, die Hatschel aus Leverkusen, Verlängerung und die Hatschel nochmal mit Verlängerung.

Markus 49 aus Neumünster, moin aus dem Norden, wünsche mir Refresh, Summertime, mach weiter so. Nicole 40 aus Ludwigshafen, Aqua Baby, wenn du hast, wäre cool. Oh, da war noch was.

Julian 30 aus Innsbruck, auch aus den Bergen, wird sich eine Verlängerung gewünscht. Wäre mega, danke für die geile Mucke und Grüße an alle. Mosi 44 aus Borghorst, ja, Verlängerung tut gut, weitermachen. Maya 51 aus Karben, Mahlzeit Stefan, liebe Grüße an dich und alle Hörer. Mein Wunsch wäre Herz an Herz in Deutsch von Rob Maith oder Flug auf dem Glücksdrachen. We are one. Und der Lars 37 aus Hattenholm. Hey ho, legst richtig gut auf. Die Stimmung eskaliert und mit der Musik auf der Motorradtour. Bitte Verlängerung und lieben Gruß an alle.

Adrian, 30 aus Innsbruck, auch aus den Bergen, wird sich eine Verlängerung gewünscht. Wäre mega, danke für die geile Mucke und Grüße an alle. Pitbull, 52 aus Fürstenau, Musik ist top, Wunsch ist Verlängerung. Liebe Grüße an alle. Fabi, 38 aus Fürstenfeldbruck, Verlängerung, bin gerade am Packen für meinen Urlaub in Rodos und brauche deine Beats und einigermaßen entspannt zu bleiben. Grüße an die Community.

Der Sven DE44 aus Quakenbrück schreibt: Hey, Brotchen Inside. Super Mix von dir, richtig gut. So muss Technoweise sein. Schönen Sonntag an allen. We are one. Ja, ich versuche hier einen guten Mix aus alt und neu und Hands Up und Hardstyle zu machen. Wer mich ein bisschen länger verfolgt, weiß, ich versuche das schon ein bisschen länger. Und ja, ich bin im Finale. Ein bisschen Hardstyle wird noch kommen, ne?

dazu noch einmal dieser zur Seite der Klaus 49 aus Feuchtwang. Hallo Broadway Inside, auf jeden Fall Verlängerung, da kann der Abriss in der Werkstatt weitergehen und die Nachbarn gute Musik hören. Grüße alle Listener und das gesamte Technobase-Team. Der Michael Martini 43 aus Naumburg an der Saale. Hallo Broadway Inside, ich grüße meine Frau und Kinder, ich liebe sie und wünsche mir CCK Pinball, bitte, we are one. Und wir haben hier noch Jumping Bros, die schreiben, habe gerade nach 10 Jahren mal wieder hier eingeschaltet. Danke für die Flashbacks und Grüße aus dem Urlaub in Kroatien. Musik ballert gerade am Pool, Jumping Love von Croatia. Funny37 aus Eggesin schreibt noch, kannst du an den Kaffeekanne spielen? Nö, heute mal nicht.

Der Morpher 36 aus Niedersachsen. Grüße alle vom DayZ Server Skyfalls, falls jemand zuhört und Musik ist. Supi! Und Markus 31 aus Gera. Schüler einfach heute bis 18 Uhr und alle sind glücklich. Ja? Danke für die Unterhaltung. Der Sven 38 aus Sarajevo. Hallo und wunderschönen guten Tag. Hör dich den ganzen Morgen schon auf meiner Balkantour. Aktuell bin ich in Bosnien, Sarajevo unterwegs und grüße alle, die auch irgendwo unterwegs sind. Also ich bin bei mir unterwegs und du? Hatschel 38 aus Leverkusen. Wünsch mir einen Podcast von dir, da geht noch mehr. Du redest definitiv zu wenig und mir fehlt da so ein bisschen das Schwäbisch dabei. Sollen wir ein bisschen Schwäbisch schwätzen? Kadia 35 aus Kuxland, danke für die Verlängerung. Gibt nichts Schöneres, als auf einem Sonntagmittag auf der Terrasse zu sitzen und den ganzen Tag zu genießen. Wunschlos glücklich.

Nicole 40 aus Ludwigshafen beschwert sich. Meins hast du auch nicht vorgelesen. Aber naja. Doch, Hanni. Hörst doch. Und wenn ich dich irgendwo vergessen haben soll, tut's mir echt leid. Hier wünscht sich jemand Randy mit Zombie, das gibt's auf Hardbase FM. Moin Matthias aus Hamburg, ich wünsche allen einen schönen Sonntag. Robby 49 aus Münster, von allen DJs machst du die beste Mucke weiter so. Und jetzt machen wir mal eine Übergängle.

weil ich immer noch nicht am Ende angekommen bin. Der Kai 33 aus Groningen, danke für deine Sendung. Mach weiter, macht immer mega Laune. Techno-Opa für 58 aus Rottburg-Wümme. Also, wer nicht versteht, dass das hier Musiksender ist, sollte zu den öffentlich-rechtlichen Medien gehen. Da wird mehr gequatscht. SWR 4. Ihr habt nichts gesagt, ja? Oh, ich komme ans Ende der großen Wunschbox. Fabi 38 aus Fürstenfeldbruck. Erst beschwerst du dich über zu wenig Kommentare und dann über zu viel. Ich bin Schwabi, muss immer meckern und nicht brüdelisch genug gelobt, ja? In diesem Sinne machen wir mal weiter hier. Techno Bay!

Mr. Kai 40 aus Niedersachsen, nach Herz und Herz jetzt mal Ohr an DJ. Verlängerung wäre ein Orbasmus für mich. Wir müssen alle, denen es nicht anders geht. Ja, ich wollte eigentlich noch heute mal ein bisschen Familie besuchen gehen. Kann man mal nach 4 Wochen wieder machen. Psst.

Doch, ich darf das. Ich kann das. Ich bin schon groß. Das Ding dabei ist, was ich eigentlich sagen wollte, falls hier irgendjemand fragen sollte, ob ich nochmal verlängern kann. Nein, kann ich leider nicht. Sorry. Ihr müsst echt die komische Playlist akzeptieren. Ich genieße noch ein bisschen das warme Wetter hier in Stuttgart.

Wir haben die Laura, 37 Jahre jung, ist im Mund in Nürtingen. Servus, Bro, schön Zeit. Danke für deine Mega-Show und liebe Grüße. We are one! Lock players in a digital world. Und wir hello schnell Claudia aus Wanne-Eickel. Liebe Grüße an die, die am Campingplatz sind und den DJ. Ja, Grüße zurück, liebe Claudia. Verlängerung, das ist gut. Die Familie kann man jeden Tag sehen, aber es geht nicht immer. Da muss ja Platz sein, also mach Verlängerung.

Technomates, machen wir noch ganz schnell die Deckelgrüße. Heute mal von der Ellie aus Selmen. Danke dir wieder mal für die göttlichen 3 Stunden heute. Trotz, dass du mich dafür aus dem Bett geschmissen hast, war es mir, Claudia, Sarah, Kevin und Stressika ein Fest dabei gewesen zu sein. Auf diesem Wege noch einen lieben Gruß an Steven, allen und natürlich auch die noch einen schönen Restsonntag. Liebe Grüße an deine Familie, ich liebe dich. Ich liebe dich auch, mein Schatz. Und dann haben wir hier noch die Sarah, die Herrsche aus Leverkusen. Danke für deine Hammer-Aufwachshow. Demnächst machen wir 2-mal eine Runde auf Blau. Oje, das gibt auf die Schnauze, sag ich dir. Ich freue mich, dich irgendwann mal wieder zu sehen und dann müssten wir auch mal live zusammen auflegen. Also du warst bei mir, du hättest auflegen können mit mir, ne? Ich will ja nichts sagen. Nein, Spaß. Wir kriegen das hier hin gemeinsam. Back to back und so.

0: Animaze, ich bin an der Stelle raus. Ich wünsche euch einen wunderschönen Nachmittag. Viel Spaß mit der Playlist. Die nächste Show ist schon um 20 Uhr geplant mit dem lieben Bird S. Mit seinem Käsedeutsch live aus Holland. Mit seinem Blake Round. Technomaze, ich wünsche euch was. Ich hab euch lieb, habt euch gern. Bis zum nächsten Mal. Project Insight, over and out.
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Hello, hello, Sonntagnachmittag, Techno SFM. Einen wunderschönen Sonntag. So, mein Name ist Bertonic, es ist lange, lange, lange her. Eine Stunde haben wir jetzt zusammen in der Grüße der Münchner www.technoways.fm. Linke Seite, Gruß und Wunschbox.

Schlamme, Betonpilot 44 aus Offen. Er schreibt, Petronic, bester Mann, endlich mal wieder an er. Sauber Grüße an alle und besonders die Technos im Münsterland. Darf's gerne länger machen. Grüße noch an meine drei Kids, die mir nicht glauben wollen, dass man den DJ schreiben kann und er das dann auch noch vorliest. Ja, kommt ja nicht immer vor, ne?

So, Mikey und Trixie 38 aus Pilten, Niederösterreich. Geil, danke fürs Ablesen der Playlist. Echt mega, würde mich schon mal nach einer Verlängerung schreien. Weiß ich nicht. Grüße an meine Frau Trixie, an alle Zuhörer und an alle ETS-2-Zocker. Ja, das mit Verlängerung ist ja immer so ein Thema hier, ne?

Sademaster 17 aus Wuppertal, schreibt Moin Petronik, hättest du vielleicht Hansebänger mit Tanze Sommer mit mir im Springsteen Remix da? Wäre mega, würde mich freuen. Ich hab den leider nur Megasides. Kann ich dir trotzdem spielen. Also, anderer Remix, aber gleicher Track. So, der K31 aus Groningen schreibt, schön dich zu hören, gerade am Verputzen und die Mucke einfach geil. Mega Laune, let's fucking go! Kriegen wir hin. So, wieder Max 44 aus Königsbrunn, der schreibt, Servus Patron, ich grüße dich, die Telegram ist die TB, das TB-Team und alle, die am Start sind, lasst es wie gewohnt ordentlich krachen. Schönen Sonntagnachmittag euch allen, let's go, Party on und Abfahrt, we're on.

guck dir ihn an hier. Der Dirk 39 aus Cottbus. Ich wusste gar nicht, dass du noch lebst, mein Freund. Hey, Paddy, alte Schlauchwurst. Sehr schön, dich zu hören. Auf geht's. Ich grüße dich und alles. Now we are one. Ach ja. Dabei bist du älter, mein Freund.

Oh, Bruder, jetzt noch Glühwein. Zeit mal, Salam. Jawollo.

So, der Fabian 5 ist aus Neustadt am Rübenberger. Er schreibt, geile Abfahrt, Mann. Richtig geil, bitte Verlängerung, we are one. Ja, das schaffe ich, wie gesagt, heute leider nicht. Aber wenn der Sendeplan sonntags immer so aussieht, dann kann man sich da ja mal was überlegen, ne? Also heute ist zeitlich leider ein bisschen eng bei mir. Aber ich komme ja wieder, so ist nicht.

Sau 39 aus Futterscheibe und Mosepertonic. Es ist schön, dass man dich mal wieder hören tut. Vermisse die Zeit, wo wir mit dir morgens um 5 den Tag in den Tag gestartet sind. Komm öfter wieder hier. Grüße, Coyote. Freue mich, dankeschön. Schön, dass du da bist. Schönen guten Tag. Ja, dieses 5 Uhr Morgen-Ding ist nicht mehr so. Ach, ich muss mittlerweile länger schlafen. Ich bin alt.

0: Sami Kehle 30 aus Rüschlikon schreibt, wahnsinniger Mix. Wunschlos glücklich, danke. Und das Weihnachtslied hat mich definitiv zum Lachen gebracht. Ein Gruß an dich und alle Zuhörer. So soll's sein.
1: Here we go!

So, Freunde, das ist meine letzte Nummer. Vielen Dank für eine spontane Stunde hier auf Taylor was wir mit dem Patronik. Ich komme auf jeden Fall wieder. Verlängerung heute leider nicht so drin. Haben noch ein bisschen was zu tun, aber ich überlege mir was. Also, bin bald wieder für euch da hier. Vielen Dank für die eine Stunde. Ja, ne? Macht dann noch einen schönen sonnigen Sonntag. Letzte Nummer. 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

Liebe Freunde, was soll ich sagen? Einen wunderschönen guten Sonntag, ich bin der Cortez. Bis um 20 Uhr hören wir uns jetzt. Was heute gespielt wird, ich weiß es nicht. Auf jeden Fall, lieber bin ich zu früh als zu spät, ne? Kann man so und so sehen.

So, Freunde, wir sind da. Seid ihr denn auch schon alle da? Oder kommt ihr zu spät? Also nicht wie ich. Ich war pünktlich. 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

Wir fangen an mit dem Roddy aus Münster. Wünsch mir Luna mit Bailando oder Safri Du. Weiter der Freddy aus Hettenroth. Ey yo Düse, jetzt mit Schmackes aus dem Wochenende raus. Danke schon mal für die fetten Bits. Oh ja. Weiter Fossi aus Borkholz, geil, dass du da bist. Habe ich gebraucht. Der liegt hier schon auf dem Ballatom rum. Und jetzt legst du auf. Geil, geil, geil. Weitermachen, we won. Hoffentlich mit einem leckerchen Bierchen. Dann haben wir den Jörg aus Aachen. Hallo Korte, schön, dass du da bist. Einen angenehmen und erholsamen Tag wünsche ich dir. Der Jörg aus Aachen, we won. So nicht anders. Und dann haben wir den Stefan aus Groß-Eschede. Moin, schönen guten Abend, wünsche mir's gut. Ja.

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Techno-Best FM in der Zeitjahresverwerbung. Und wir machen weiter mit dem neuesten DJ THT Remix. Das alles für 8 Ballers, Take Me Away, die Nummer kennt ihr. Aber jetzt im DJ THT gewandt.

weiter mit dem Drivers Court Bus, morgens mit Rudi Corti. Sehr schön, dich zu hören. Auf geht's. Ich grüße dich und alle Listener, we one. Dann haben wir den Christoph aufs Reken. Grüße alle Landwirte, Wünsche habe ich keine. Läuft wie immer alleine. Top weiter so. Schöne Grüße, we one. So muss das sein. Dann haben wir den Kevin, der schreibt, hey Digga, cool, dass du auflegst. Kannst du bitte Wolfgang Petri spielen? Oder die Gummibärenbande. Ich grüße meine Frau Christine und meinen Sohn Max und die Diana und Sanja und dich natürlich. We are one.

Hallo Marius, also nur den Start schreibst, hey Cortez, cool dich zu hören, grüße dich, habe dich vermisst, super Show. Ich war doch gar nicht lange weg, oder? Ha!

Stefanie aus Schlüchtern wünsche euch allen einen schönen Abend und einen schönen Sonntag. Liebe Grüße aus der sonnigen Schlüchtern. Man wünscht mir Gummibärenbande oder Pink Panther. Oder wer hat an der Uhr gedreht? So spät sind wir noch nicht.

Donnerin Janus Homburger schreibt, nee, der Jens, hey Gott, ist schön, dich zu hören. Lass ballern wie immer. Hoffe, du hast auch ein kühles Blondes bei dir. Großer Nordhesse. Kein Alkohol auf dem Stream hier. Nee. 0,0.

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1: So, Freunde, ab auf die Terrasse mit euch.
2: Meine Freunde sind schon alle weg, auf Santorini eingecheckt. Krieg schon die ersten Videos vom Strand.

Max aus Königsbrunn, Servus Corsus, grüße dich, die Telegrammies, das Team von einer bekannten Person aus Hussmarshausen und alle, die diesen Länder lieben, lass es ordentlich krachen. Bin beim Grill gut vorbereiten und danach Party on und Abfahrt, we one. Also alles wie immer, entweder im Fitnessstudio, ne, weil du grillst.

die neue Scheibe aus dem Hause, Marin Music and Cryptos. Stay in the Room, 28.08. Da kommt das wundervolle Ding. 2 Wochen zuvor, circa schon hier auf Technobase.

Oh ja, Freunde.

Leute, schreibt da, we are one, geile Musik, weitermachen. Genau so, und dann nochmal die Murios Corp, hallo Cortes, wundervoll, dich heute lauschen zu dürfen. Dank für deine geile Show, Tracks, wie immer, bunter Strauß Blumen. In geliebter Corsus-Manier, Grüße gehen raus an dich und alle Zuhörer. We are one, die Muri.

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Raus aus der Werbung, rein in Stunde 3. Oder Stunde 2. Ich bin schon voll verwirrt. Stunde 2, so nämlich.

bin Marek aus Bremen. Ich grüße meinen Lieblingstürken Koray. Schön, dass du da bist. Nur shit, dass wir die Frau Möbel aufbauen, statt zu zocken. Ja, aber ne, Möbel gehen vor.

Was für ein passendes Lied, Jason Derulo. Das Ganze mit Goodbye. In dem Sinne, komm gut in die Woche und jetzt viel, viel Spaß mit dem wundervollen Bärtchen mit dem Bart S. Ich hoffe, euch hat's gefallen, dass ich heute mal wieder querbeet gespielt habe. So nach dem Motto, gar kein Plan. Und zum Ende sind wir so ein bisschen auf den 140 BPM hängen geblieben. Macht es gut, bis dann, ciao.

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Ja, das war Alos mit HIM Nordic Stars Remix und damit ist am Sonntagabend auf Technobase FM The Playground wieder geöffnet. DJ Bless hier für euch, live aus Holland. Ich sage guten Abend, Gemeinde. Ach ja, schon wieder Sonntagabend, Leute, und damit wieder Zeit für 2 Stunden Classics im Bereich Hands Up und Hard Trends und nämlich Käse Deutsch. Und Dankeschön, sage wir einen guten Cortez. Immer wieder eine abwechslungsreiche Sendung hier. Meistens läuft zum Schluss Hard Techno, aber heute war das mal etwas langsamer. Ganz angenehm. Dankeschön, Cortez. Dir eine schöne Feierabend gewünscht. Ja, diese Track kennt ihr bestimmt alle. Sable, Would You Feel Real Booty Babes Remix. Wenn ihr Grüße oder Classic Wünsche habt, meldet euch über technobase.fm.

0: Wunschwerk war das hier in der Playground von Nummer 33, Robin aus Oberhausen. Four Strings, Take Me Away im KTJ Remix, Rob Maith. Guten Abend, Bertscher. Wunderschön, dich heute wieder am Sonntagabend zum entspannten Abschluss des Wochenendes zu hören. Liebe Grüße an Spooky, Max, Jörg, Daniel aus Schönwental, Westernhausen, Benner Stuttgart, Timo aus Freiburg und alle treuen Hörer am Sonntagabend. Am Freitag kam auf LNG Music 8 Ballers Take Me Away raus, ein Remake mit wundervollen Fokus im DJ THT Remix vom Klassiker Four Strings Take Me Away. Da klingelt sowas bei mir. Es gab schon 2009 eine Hands Up Remix Version, vielleicht hast du den ja daher. Hab ich dir also hier gespielt.
1: So, Feuerschweine, wir heben hier mal alles in die Luft, was im Dunkeln leuchtet. Feuerzeuge, Handys, eure Schlüpfer. Und dann machen wir hier zusammen mal eine Riesenatmosphäre.

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Ja, das sind wir. Und jetzt dürft ihr schreien.

0: So, und Robin aus Oberhausen schreibt auch noch liebe Grüße an Andrea in Singapur. Jens aus Homberg schreibt, kannst du von Technoclash, kann es sein, dass du dumm bist, spielen? Ist es gerade Samstagabend, bin ich auf Hardbase FM? Nee, ich bin auf Technobase FM, also ich spiele kein Hardstar. Also, nein, leider nicht. Bang, bang, bang, bang, bang. Und Jens aus Homberg schreibt, hey DJ Bless, deine Show ist ein schöner Ausklang fürs Wochenende und guter Einklang für noch zwei Wochen Urlaub, wo man Technobass und Hardbass hören und fühlen kann. Gruß der Nordhesse. Ja, wie gesagt, Hardbass, da spiele ich Hardstyle und das ist am Samstagabend. Technobass, nee. Hier nur gerade Hands Up und Hard Trance Classics.
1: Wo sind denn die Trompeten hier?
0: Jürgen aus Mark Ranstedt, ich möchte meiner Frau sagen, alles Liebe dumm zum Geburtstag, Happy Birthday! Und Stefan aus Groß-Eschede, Nabend, wünsche mir was von Bang Bros, Song darfst du selber raussuchen, wenn du es da hast. Ja, ich habe genug hier und gerade läuft für dich Memento Madness All Stars, The Anthem in Bang Bros Remix.
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Das war Sturm der Nacht, Mark von Linden und Sascha de Vries Remix. Wunsch von Jörg aus Burgwedel, DJ Tracker, Stammhörer hier am Sonntagabend. Und der schreibt: Moin Bertie, endlich wieder Playground-Zeit, endlich wieder Classics. Endspurt in deiner letzten Arbeitswoche vor deinem Urlaub. Ja, stimmt. Heute hatte ich Rank One Airwave und ich finde, es ist mal wieder Zeit für Mark van Linden im Sturm der Nacht. Liebe Grüße nach Nordwijk und an den Robin aus Oberhausen, wie immer auf schöne 2 Stunden. Ja, Rank One mit Airwave spiele ich dir auch noch in meiner 2. Stunde und gerade lief auch so hier für dich den Track von Mark van Linden. Andrea Jäger Chua Singapur schreibt: Hey, guten Abend, lieber DJ Bardess, Robin und an alle, die zuhören, kannst du bitte DJ Dean If I Could Be You im Neocortex Remix und Discotronic mit Now Is The Time spielen. Vielen lieben Dank und we are one super old school. Ja, If I Could Be You lief schon für dich und Discotronic Now Is The Time spiele ich dir auch noch. Und damit liebe Grüße zurück nach Asien. Bombalos Dunsweiler, Servus DJ Keisha Häppchen, ich hoffe bei dir ist alles in Ordnung und kein Waldbrand bedroht dein Caravan, mein Wohnwagen, nö, hier ist nichts los. Meinen süßen Mauschmann und mir könntest du den Abend mit Cosmic Gate Fire Wire versüßen. Grüße gehen raus an meinen süßen Mausmann Kevin, der immer an meiner Seite ist, auch wenn's Leben uns vor habe harte Proben stellt. Ja, Mr. Soundbeat Marcel aus Berlin. Hallo DJ Bardess, super, wie du jeden Sonntag deine Sendung machst mit alten Liedern. Deine Lieder sind super. Kannst du vielleicht was von Cosmic Gate spielen? Wäre super, ja. Ja, so, Cosmic Gate. Auch für Wombo und seinen süßen Mausmann Kevin hier mit Fire Wire.

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0: Moonshrek aus Singapur, now is the time on Discotronic. Eddie, der Teddy aus Lossa, schreibt, Bertz, meine Sonne, genießen den letzten Abend mit meiner Traum-Teddy-Frau, bevor es morgen wieder in den Alltag geht. Sitzen auf der Terrasse mit deinen Beats im Ohr, Neo Cortex mit I Want You, fehlt noch dazu. Liebe Grüße nach Holland und an alle Zuhörer. Ja, oh. Genieß dann deine letzten Stunden vom Urlaub und natürlich von der Musik. Und Neocortex spiele ich dir natürlich in meiner zweiten Stunde. Eddie, der Teddy und deine Teddyfrau.
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The Playground, 21.37 Uhr. Robbie aus Münster, die sich meistens Felix Harrer wünscht, schreibt: Hey, hast du San Francisco von PH Electric oder einen schönen Klassiker von Guru Jaws und zwar Infinity? Sein PAC Electro. San Francisco, ja, ist etwas zu neu für die Playground, aber Infinity lief hier für dich in Version von Pulse Driver. Kevin aus Saarbrücken schreibt: Hey Dicker, cool, dass du auflegst. Kannst du bitte was von Wolfgang Petri spielen oder die Gummibärchen-Bande? Und ich grüße meine Frau Christiane und meinen Sohn Max und die Dana und dich natürlich auch. Dankeschön mal im Voraus. Wolfgang Petri und die Gummibärchenbande laufen durchaus bei mir nicht. Nee, es tut mir leid.

nehmen wir lief auch nochmal einen Wunsch von Thomas aus Wien, Bulldozer mit Are You Ready im Tune-Up Remix und einen Wunsch von 33 Robin aus Oberhausen, Minozza Inc. mit Running From The Rain im Freddy Hawk Remix. Grüße aus Berlin, schreibt, mein Lieblingsholländer ist wieder am Start. 2 Wochen Amsterdam waren geil, habe im Café sogar Charlie Loinois getroffen. Oh, ja, geiler Typ, oder? Ich habe ihn auch mal getroffen. Sehr sympathischer Carol. Hast du noch was von DJ Tomahawk? Nee, kenne ich nicht. Liebe Grüße aus Berlin. Ja, es tut mir leid. Liebe Grüße zurück aus Noordwijk, Holland.

Sven aus Herne wünsche ich Rocco mit Everybody. Ja, läuft gleich hier für dich im Clubbing Man Remix. Henk Nijkamp aus Ommen. Elke zondag weer genieten van DJ Bert en de kennis hoe je het allemaal samenstelt. Top! Ga vanavond nog maar even door. Groeten aan alle luisteraars. Henk uit Ommen in Holland. Und auf Deutsch, ich genieße DJ Bert jeden Sonntag auch und auch den Einblick, wie ihr alles zusammenstellt. Einfach klasse. Ich werde heute Abend noch eine Weile zuhören. Grüße an alle Hörer. Henk aus Ommen in Holland. Ja, bedankt Henk. Ja, bei mir elke Week wieder ein Feest, um alle Verzoekjes bei elkaar zu suchen und hier zu draaien. Auf Technobase FM. Dus de route terug naar Ommen vanuit Noordwijk hier aan de westkust.

Underground fan Rico aus Bremen schreibt noch: Birdass, beste DJ uit de test. Ich danke dir für jede Show, Rico. René aus Nordhackstedt, einfach nur schöne Grüße und vielen Dank für deine Show. Dazu ein Kompliment an deine Übergänge und die Sonntage, die uns Hörer versüßt. Dankeschön, danke, dankeschön. Frankie Boy aus Bitterfeld. Ich sag's immer wieder. Frankie Boy aus Bitterfeld. Guten Abend, Bert. Schön, dich zu hören. Hast du vielleicht was von Scooter, Blümchen oder The Banger Boys? Scooter, Blümchen oder The Banger Boys? Ich schau mal. Frankie Boy aus Bitterfeld.

Let's go, Laura!

Ja, und es gute Track war dann am Wunsch von Frankie Boy aus Bitterfeld. Und Frankie Boy schreibt, ich bitte um eine Verlängerung bis 23 Uhr, wäre super. Nein, die Verlängerung geht bis 22.30 Uhr und nach 22.30 Uhr wird nicht gesendet.

Track Wanderlust, Bound for Yesterday im Dan Winter Remix, das war nochmal ein Wunsch aus Oberhausen, ich sag nur Herr 33 und Mirko aus Münster schreibt, Verlass auf Verlängerung wie immer, top, Musikwunsch, etwas von Specialty, We Are On, ich schau gleich nochmal für dich, jetzt erstmal R&B. Wie oft diese Track schon mal gespielt habe hier in The Playgrounds, Reality im Voodoo and Serrano Remix, ich liebe das Ding.

Ja, dat is wel Massive Beat, Feel the Heat of the Night, 2003 voor zo'n Special D Remix. Frankie Boys, Bitterfeld, normaal als we vielleicht auch das Lied was wollen wir trinken of techno wäre super. Ja, spiel ich aber nicht. Nee. Bombalos doen's weiter. Hoe, DJ Kesäppchen, schmeiß mal Westbam met Agartha oder Dahu met Meter at the Love Parade auf dem Orgel We Are One. Nee, heute leider nicht. Man.

Kevin aus Saarbrücken. Hey Dicker, kannst du bis um 23.30 Uhr auflegen? Das wäre echt sau cool von dir. Dankeschön im Voraus. Nee. Boy 20 aus Oberhausen. Guten Abend, Grüße gehen raus von Oberhausen an alle aus Oberhausen und an den ganzen Welt. Oberhausen, Robin aus Oberhausen, lieben Dank für deine Verlängerung und deine wie immer sehr starke Show. Hat mir wie immer maximal Freude bereitet zuzuhören. Habt alle einen entspannten Restabend, eine gute Nacht und eine angenehme Woche. Bis nächste Woche und we are one. Dankeschön, Robin, auch einen schönen Restabend gewünscht und einen guten Start in die neue Woche. Und Jörg, DJ Tracker aus Burgwedel, Berti, mein bester Dutchy. Wieder einmal eine geile Show heute. Und ja, R&B, Reality ist noch immer eine geile Scheibe. Egal, ob auch ein Mix, danke dir für deine Zeit und die Verlängerung. Abschließend wünsche ich dir und allen treuen Zuhörern einen schönen Restabend und einen guten Start in die neue Woche. Bis spätestens nächsten Sonntag. R&B, Reality, ich liebe das Ding. Danke dir, auch Jörg aus Burgwedel, dir auch einen schönen Restabend gewünscht, einen guten Wochenstart, wünsche ich euch alle da draußen.

Los liegt für heute. DJs at work. Do you remember? Das war's. Mein Spielkarte macht wieder zu. Das war's mit The Playground. Nächste Woche Sonntag ab 20 Uhr wieder einschalten. Viel mehr alte Scheiß. Liebe Grüße aus Holland. Bye bye.

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0: Bitte alle sofort rausgehen. Raus sofort, sonst soll ich die Polizei.
1: Ja, ja, deine Mutter, Alter. Leute, keiner verlässt den Club. Alle Hände gehen nach oben und wir fangen ganz langsam an zu klatschen. Und klatschen!

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